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6: 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Aktuell 11 Grad zu Bavien, 16 Grad zu Ghosting. 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
5: Auf unserer Straße geht es momentan noch immer nicht viel zu melden. Der Verkehr läuft weiterhin ohne größere Probleme. An Neustörungen oder Schandtierkrutten immer noch kein gemeldet. Auch ob der Dittlinger Autobahn aus dem Berufstraffic noch nicht viel zu sperren.
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3: 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Und die wird durch Personal dann aufgesetzt und dann fährt man halt los. Der Film dauert so um die 3,5 Minuten.
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9: Es bleibt weiterhin eine ganz ruhige Mäuse bei den Straßen. Wieso sind immer noch keine Gräserstörungen gemeldet gehen oder Chantien? An der Verkehr lebt nach überall größtenteils fleißig. Auch auf den üblichen Strecken am Berufstrafik kommt ihr im Moment noch gut führen.
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1: Ja, mit viel Wolken, die wird im Grand Duché hängen und die bleiben quasi die ganze Nacht über präsent. Und da kann es sein, dass da im Gutland auch mal die Mitte schon ein bisschen Regen daraus kommt. Gehen drüben, es regnet dann auf mehr Plätze. Nicht überall, aber trotzdem sind ein paar Schauern gemeldet. Temperaturen, die liegen heute zwischen 20 und 23 Grad.
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4: 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Sonst lief der Verkehr im Moment nach Gräsen jetzt flüssig und auch der Berufstrafik hält sich auf Nübschplatzen immer noch an Grenzen.
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1: Möglich für 5 Minuten umnehmen, gucken wir nicht auf die Straße. 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
3: Wir haben nur mal auf der A13 Richtung Schengen, ob der Hecht für Schöffling aus nächstes fort. Also es bleibt die Verkehrssituation weiterhin noch echt entspannt. Der Verkehr läuft auf der nächsten Strecke noch flüssig. Mir hat noch keine größere Störung in unserer Gemeinde.
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1: 3 Minuten ob 10, Accident kriegen wir zu Remisch, Route l'Europe zwischen der Aral an der Esso-Tankstelle mit zwei Autos. 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
3: In Autoampan, die steht auf der Pannenspur A7 in Richtung Norden auf der Höhe von Colmar-Biersch. 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
1: 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Viel wolligen Haut, an dem es rindet bei 20 bis 23 Grad. Du beginnst also dann drischen bei maximal 22 Grad.
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1: Umgeschwinden 4 Minuten ob E-Löff, den Autobahnpann auf der A7 kriegst du gerade gemeldet, ob der Hecht von Colmar Biersch, den hast du fort, sodass man auch nicht mehr viel leid. 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
2: Das sieht relativ gut aus auf unseren Strassen. 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
4: Mayonnaise, viel Wolken haut und immer nicht rendet bei 20 bis 23 Grad. Der Weekend immerhin als der nächste Drischen bei maximal 22 Grad. 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
4: 8 Minuten ab 12 von der Straße konnte ich an der letzten Minute nicht gemeldet. 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
1: Und dann Meteorol. Den Himmel außer bleibt so, immer nies rindet haut bei 20 bis 23 Grad. 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
0: Ja, am Laufe der Mitte können lokal ein paar Schauer oder wieder aufkommen bei 19 bis 23 Grad. 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
1: 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Nur fängt nach Kloa an. Auch heute gehen die Muren, dann habt ihr am Norden vom Land neue Rehen. Auch da den du da hast, wieder kann man mal drinnen sein. 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Wir haben mit relativ viele Wolken zu dienen. Am Mitte neue Rehen bei bis zu 23 Grad.
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1: Ich habe den Bus am Pan gemeldet, ob der Träger Autobahn Richtung Träger am Anfang von der Brittel 4 auf Nordstrasse zu fahren. 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
4: 1 Minute und halb 3.
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4: Accident op der Dietlinger Richtung Stadt, heisst der de Bergsche mit dem Auto und der Kamion am Kuh, die stehen aber auf der Pannenspur. 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
5: 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Nur es fängt nach Kloa rund, gehen der Mure kann aber hauptsächlich am Norden vom Land aufhängen mit Tränen. Auch der Dehnt oder Ernert Wetter kann man mal drinnen sein bei 14 bis 11 Grad. Wir haben mit relativ viel Wolken zu dienen. Am Mitte können neue Rehen rauf bei bis zu 23 Grad.
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5: Keine Entwarnung vom Accident auf der Diedlinger Richtung Stadt. Heißt der Bergsche mit dem Auto und dem Kamion sind darauf verwickelt, die Hallen auf der Pannenspur. Accident ist Ellinger Welfringen Auto am Gruf. Rettungsdienst sind auf der Platz mindestens eine Spur aus Heu blockiert. Dann haben wir ein Auto am Pann auf der A13 Richtung Peiting auf der Kollektrice für den Tunnel Eilering, den aus Fortgeführt Konto weiterfuhren. 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
7: Ja, ich weiß, Schadlo Ballhalver 3 gesucht. Accident auf der Dietlinger. Richtung Stadt ist Erdebergsche mit dem Auto und der Kamion sind darauf verwickelt. Die stehen aber auf der Pannenspur. 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Rettungsdienste sind auf der Platz. Also manst Engspur für den Trafik gespart. Und dann noch der Appell von dem Motorrad am Pannen am Tunnel Munref auf der Saarauto Bunner Richtung Schengen. 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
12: 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Rettungsdienste sind auf der Platz an und aus mindestens ein Spur blockiert. Wird also los, wenn ihr auf der Platz seht, denkt drun, eure vorstellte Wetterkondition noch anzupassen. 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
8: Ja, das ist ein Auto an der Gruf gefallen, an Rettungsdienst blockieren, ob man es eine Spur passt, also beim Landstfuhren. Den Auto auf der Diedlinger Autobahn Richtung Stadt steht auch nach vier Gasbrecher Kreuz auf der Pannenspur. Anstauen möchte auf der deutschen Autobahn A8 direkt hinter der Grenze Richtung Saarbrücken zwischen Perl und dem Tunnel Pellingerberg aus der Überholspur wenigstens engem Chantier gesperrt.
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2: 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Also, den offiziellen Wiederbericht, den Novent 10 nach Inselschauren durch Gutland, um 20 Grad zum Adonament. 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
12: 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Da steht noch ein Camper auf der A7 in Richtung Stadt am Tunnel Grift. Passt doch heu, ob wenn ihr einen Tunnel führt, es steht gefährlich auf der Rierzerspur. Und es stehen noch Personen hier drin. Da fährt Lorenzweiler, wer doch bis auf weiteres gespart sehen. 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
3: 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An der nächsten Nacht sind relativ frisch 13 bis 10 Grad. 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
8: 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Passt auf, wenn ihr in den Tunnel fährt, es steht gefährlich, ob der jetzt zerspürt, die noch Personen neben drin. 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
0: Am Gutland Einzelschauern, die durchziehen um 20 Grad. An der nächsten Nacht geht es relativ frisch, 13 bis 10 Grad. 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

0: 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Da tischt auch Sonnenschutzschnitte mehr am ganzen Land. Am Samstag kriegen wir maximal 17 bis 22 Grad.
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3: Einzelschauerin am Gutland hauptsächlich. An der nächsten Nacht geht es ein bisschen mehr Spatz, 13 bis 10 Grad. 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
3: 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Für der Nacht den Ofen dann hund, geht es groher Nass und es wird Schauren durchzeigen bei 10 bis 13 Grad. 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
5: Ja, den Accident Tischt Altwies auf Freising ist immer noch aktuell, in Richtung Peting. Ein Auto gut Leitplank zu parken, hier sind also für aufzupassen, Pannenspuren auch die Riedspur sie gesperrt. Um CR181 am Ausgang von Bridel heißt Autobunds Abfahrten, lebt in Hundfrei rundherum, führt los, wenn ihr an der Gegend seid.
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5: 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Für der Nacht den Ofen an Hund geht es grohe Nase an den Pferd der Schauren durchzeigen bei 10 bis 13 Grad. 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
6: 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Tweede Nacht, den Ofen dann hin, geht es grohe Nase und es wird die Schauren durchzeigen bei 10 bis 13 Grad. 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